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Rock'n'Roll Angels, bring dein Hard Rock, Hallelujah. 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
1: Guten Morgen hier auf der 97.1. Seid ihr schon raus aus den Federn oder bleibt ihr heute etwas länger im Bett? Ja, ich habe mich schon aus meinem warmen Bett gequält. Das war echt schwer. Heute Morgen war es noch so kalt draußen. Aber jetzt sitze ich hier für euch vor dem Mikro und ich freue mich darauf, mit euch in diesen wunderschönen Morgen zu starten.

Bilderbuch mit Zahlen als Beweis hier auf der 97.1. Viele Studis der Hochschule Düsseldorf haben es bestimmt schon fast vergessen. An der HSD gibt es ein Bistro. Das befindet sich in der ersten Etage von Gebäude 2. Lange hatte es geschlossen, doch pünktlich zum Semesterbeginn hat es jetzt wieder seine Türen geöffnet. Auf der Karte stehen Snacks, Kuchen, Süßigkeiten und kleinere warme Gerichte. Außerdem gibt es Heißgetränke und Softdrinks. Geöffnet ist das Bistro von Montag bis Donnerstag von 8 bis 16 Uhr. Am Freitag schließt es schon eine Stunde früher. Also schaut doch mal zwischen den Vorlesungen vorbei. Ich finde, mit so einer kleinen Stärkung kann man immer viel besser den Uni-Alltag meistern.

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0: LOA mit Clavo FM hier auf der 97.1. Draußen wird es immer früher dunkel und dunkler und die Abende werden wieder gemütlicher. Da bietet sich ein Kinobesuch doch eigentlich perfekt an. Und auch diese Woche gibt es wieder einiges auf der großen Leinwand zu entdecken. Meine Kollegin Hannah Haas hat sich die aktuellen Kinocharts angeschaut und verrät euch, welche Filme neu ins Kino kommen.
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2: Als erstes wird es düster und ziemlich unheimlich, denn im Psychothriller Verity – Dunkle Geheimnisse bekommt die junge Autorin Lauren einen ungewöhnlichen Auftrag. Sie soll die Buchreihe der berühmten Thriller-Autorin Verity Crawford zu Ende schreiben, denn Verity kann nach einem schweren Unfall nicht mehr arbeiten. Für diesen Auftrag zieht Lauren in ein abgelegenes Anwesen der Crawfords. Dort stößt sie auf verstörende Aufzeichnungen von Verity und die zeigen ein ganz anderes Bild der berühmten Autorin. Statt Vorzeigefamilie erzählen die Aufzeichnungen von schockierenden Situationen wie auch Folter. Je mehr Lauren liest, desto weniger weiß sie, was eigentlich wahr ist und was nur erfunden wurde. Schon bald stellt sich deshalb die Frage, sind Verities Geschichten nur ausgedacht oder steckt darin mehr Wahrheit, als ihr lieb sein kann? Die Geschichte basiert auf dem Bestseller von Colleen Hoover. In den Hauptrollen sind Dakota Johnson, Anne Hathaway und Josh Harnett zu sehen. Verity Dunkle Geheimnisse dürfte für alle spannend sein, die Geschichten mit vielen Geheimnissen und überraschenden Wendungen mögen. Als nächstes wird es politisch und ziemlich eindringlich. Der Dokumentarfilm NASA beschäftigt sich mit dem Krieg in Gaza und den Auswirkungen der israelischen Militäroperation auf die palästinensische Zivilbevölkerung. Dafür haben die Regisseure Yuval Abraham und Rachel Soar über mehrere Jahre recherchiert. Sie sprechen mit Menschen aus dem israelischen Militär und aus verschiedenen Geheimdiensten. Die Gespräche finden nachts auf den Dächern von Tel Aviv statt. Dabei geht es um militärische Entscheidungen und um die Frage, welche Folgen diese für die Zivilbevölkerung haben. So versucht der Film, einen Blick hinter die militärischen Strukturen zu werfen. Gleichzeitig kommen Menschen zu Wort, die unmittelbar von dem Konflikt betroffen sind. Regie führen Yuval Abraham und Rachel Soar. Beide haben bereits gemeinsam an dem Dokumentarfilm No Other Land gearbeitet. Der wurde 2024 mit einem Oscar ausgezeichnet. Mit NASA widmen sie sich erneut dem israelisch-palästinensischen Konflikt und zeigen dabei verschiedene Perspektiven auf den Krieg.
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0: Morgen ist endlich Wochenende und die Vorlesungen haben zumindest an der Heine-Uni noch nicht gestartet. Das sind doch zwei gute Gründe, um in den nächsten Tagen noch was Cooles zu unternehmen. Und was das sein kann, verraten wir euch jetzt.
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0: Und die kommen heute von meinem Kollegen Pedro da Silva.
1: Party.
2: Quer durch die Musikgenres, das gibt es heute Abend bei Funky Flingern. Die Kneipenparty verspricht Klassiker und Geheimtipps, aufgelegt von DJ Klaus Insehaus. Ab 21 Uhr kann bis in die frühen Morgenstunden durchgefeiert werden. Die Party steigt heute Abend im Konvex in Flingern. Der Eintritt ist frei.
1: Kultur.
2: Ein umweltpolitischer Dokumentarfilm mit anschließendem Gespräch mit dem Regieduo, das gibt es heute im Metropol Filmkunstkino. Dort feiert der Film Watching People, Watching Birds seine Premiere. Wie der Titel es schon sagt, wendet der Film den Blick von den Vögeln zurück auf die Menschen. Es geht um Menschen, die mit ihrer Liebe zu den Vögeln das Publikum begeistern, aber auch zum Nachdenken anregen. Denn die Diversität der Vögel, die geht weltweit dramatisch zurück. Bei dem Film werden ernste Themen zusammen mit humorvollen Szenen verknüpft. Los geht die Premiere um 19 Uhr im Metropol Filmkunstkino in Bilk. Der Eintritt kostet 13 Euro.
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2: Wer nochmal zum Wochenabschluss richtig kräftig lachen möchte, der kann am Sonntag im Comedy für Freunde Club Düsseldorf vorbeischauen. Dort findet dann eine Try-Out-Show eines kleinen Comedians statt. Also eine Art Generalprobe für jemanden, der kurz vor dem Sprung ist, ein wirklich neues Gesicht auf der Comedy-Bühne zu werden. Los geht es um 19 Uhr in Flingern. Tickets gibt es für 9,99 Euro auf der Website des Comedy Clubs.
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0: Alloparks mit Purple Face hier auf der 97.1. Die HSD hat diese Woche ihre Ersties in Empfang genommen. Wir waren auch vor Ort und mein Kollege Pedro da Silva hat bei den Ersties mal nachgefragt, wieso sie sich für die HSD entschieden haben.
1: Im Vergleich zu der Hangig-Heide muss ich sagen, es ist deutlich schöner hier.
2: Also ich habe mich für die HSD entschieden, weil ich einfach die Möglichkeiten hier von dem Studiengang, die Modulen richtig cool fand im Vergleich zu anderen Hochschulen. Und auch die Möglichkeiten danach im Master sind hier, glaube ich, ziemlich einzigartig.
3: Also bei mir war die Wahl zwischen HSD und Wuppertal. Und ich finde Fachhochschule eigentlich viel besser, weil es halt praxisnah ist und ich mich dadurch mehr einbringen kann.
4: Ich habe mich für die HSD entschieden, weil die Gebäude und der gesamte Campus einfach so schön sind. Also im Vergleich zu anderen Unis ist das wirklich der Hammer hier. Die Architektur ist toll und ich studiere ja auch Architektur.
5: Zum einen die gute Lage hier, also verkehrstechnisch mal hier ja super angebunden. Man kann direkt zum Hauptbahnhof fahren. Und zum anderen die wunderbare Ausstattung hier, also das ist schon echt stabil hier.
0: Die HSD punktet also besonders in Sachen Architektur und Praxisnähe. Mein Kollege Pedro da Silva war auf dem Campus der HSD für euch unterwegs.

0: Sommerregen von Emmy Warning featuring Carlo 5 hier auf der 97.1. Ich gucke immer schon morgens, was es mittags in der Mensa gibt, weil ich mich dann den ganzen Vormittag auf die leckeren Gerichte freuen kann. Heute muss ich aber nicht selber auf den Speiseplan gucken. Das hat nämlich meine Kollegin Hannah Haas für uns übernommen. Sie weiß, worauf wir uns heute freuen können.
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2: Den Anfang macht ein Gericht, das in vielen Mensen zu den absoluten Favoriten gehört. Goldgelbe Pommes, eine würzige Currysoße und dazu eine saftige Wurst. Die Rede ist natürlich von Currywurst mit Pommes. Ein deftiges Essen, das besonders nach einem anstrengenden Vormittag genau das Richtige ist. Für Studis kostet das Ganze 4,95 €. Nach dem deftigen Klassiker geht es etwas leichter weiter. Die nächste Station führt in die Welt der Pasta. Auf dem Speiseplan stehen Vollkornfusilli mit Gemüseragout. Die Vollkornnudeln bringen eine kräftige Note aufs Tablett, während das Gemüseragout für Farbe und Abwechslung auf dem Teller sorgt. Eine Kombination, die zeigt, dass es für ein leckeres Mittagessen nicht immer besonders aufwendige Zutaten braucht. Für Studis kostet das Gericht gerade mal 1,10 €. Von der Pasta geht es weiter zu einem Gericht, das mediterrane Einflüsse auf den Mensaplan bringt. Denn Gerstenpaella mit Gemüse steht heute als dritte Option bereit. Statt klassischem Reis kommt hier Gerste zum Einsatz. Gemeinsam mit dem Gemüse entsteht so eine abwechslungsreiche Mahlzeit und die bietet eine Alternative zu den üblichen Nudel- und Kartoffelgerichten. Studis zahlen dafür 1,80 €.
0: Da kriege ich direkt Hunger. Ich wünsche einen guten Appetit.

0: Das Kollektiv Kitschkrieg und der Sänger Berg haben sich zusammengetan und einen neuen Song produziert. Und wie der klingt, verrate ich euch jetzt.
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0: Der Sänger Berg, der hat oft einen Hang zu Klavier, Streichern und großen Arrangements. Und das steht im Gegensatz zu dem Sound von Kitschkrieg. Der ist eher reduziert und basslastig. In dem neuen Song Hund ohne Namen treffen diese beiden Sounds aufeinander. Und diese Kombination hört sich einfach wunderbar an. Das Lied will nicht zu viel. Es ist trotz des Bass ein ruhiger Sound, der perfekt untermalt wird von Bergs heller Stimme. Hört doch einfach mal selber rein. Hier sind Berg und Kitschkrieg mit Hund ohne Namen.

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2: Guten Morgen hier auf der 97.1. Es ist 10 Uhr und wenn ihr jetzt immer noch im Bett liegt, dann raus aus den Federn, startet in den Tag, sonst ist er gleich schon wieder vorbei. Hier geht es jetzt weiter mit Musik und zwar Abby Ossert mit True Romance.

0: Claire Rosenkranz mit My Lover hier auf der 97.1. 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Und um euch schon mal einen kleinen Vorgeschmack auf die Konzerte zu geben, habe ich jetzt für euch Angels Sippen von Simba mitgebracht.
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0: Bunte Kürbisse, knackige Äpfel und volle Erntekörbe. Der Herbst bringt noch einmal Farbe auf die Felder und auf unsere Tische. Es ist die Zeit der Ernte und des Dankes für das, was die Natur hervorgebracht hat. Auch in Düsseldorf wird deshalb am Wochenende das Erntedankfest gefeiert. Meine Kollegin Hanna Haas weiß, was hinter diesem Fest steckt. Hanna, woher kommt die Tradition des Erntedankfests eigentlich?
1: Das Erntedankfest hat eine sehr lange Tradition. Früher waren die Menschen viel stärker von der Landwirtschaft und einer guten Ernte abhängig als heute. War die Ernte erfolgreich, wurde dafür gedankt und gebetet. Denn davon hing ab, ob die Menschen genug Lebensmittel für den Winter hatten. Daraus hat sich dann das Erntedankfest entwickelt. Heute steht neben dem religiösen Gedanken aber vor allem die Wertschätzung für Lebensmittel und für die Arbeit der Menschen, die sie anbauen, im Mittelpunkt. Gefeiert wird zum Beispiel mit Gottesdienst, Erntekörben, Musik und gemeinsamen Festen.
0: Und wie wird das Erntedankfest in Düsseldorf in diesem Jahr gefeiert?
1: In Düsseldorf-Urdenbach wird 3 Tage lang Erntedank gefeiert. Vom 3. bis zum 5. Oktober gibt es auf dem Festplatz Piesloch ein buntes Programm. Die Vorbereitungen dafür laufen schon seit Wochen. Los geht es morgen mit einem Gottesdienst und am Abend gibt es ein Fest. Am Sonntag folgt dann der große Festumzug durch Urdenbach. Dabei ziehen aufwendig geschmückte Wagen durch die Straßen. Danach wird sportlich, denn beim Schüreskarrenrennen treten Teams mit geschmückten Schubkarren gegeneinander an. Sie müssen bestimmte Parcours möglichst schnell bewältigen. Und zum Abschluss wird es am Montag beim Blotschenball nochmal feierlich. Denn da wird getanzt und dann das neue Blotschenkönigspaar ermittelt. Der Name kommt übrigens von den Blotschen, also den traditionellen Holzschuhen, die dabei getragen werden.
0: Das Erntedankfest erinnert also daran, wo unsere Lebensmittel herkommen und wie viel Arbeit hinter einer guten Ernte steckt. Vor allem aber bringt das Fest die Menschen zusammen. Auch bei uns in Düsseldorf wird das ganze Wochenende gefeiert. Meine Kollegin Hanna Haas hatte für uns die Infos.

0: Das Wochenende steht vor der Tür und das ist doch die perfekte Zeit, um etwas zu unternehmen. Und was das sein kann, verraten wir euch jetzt.
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0: Und die kommen heute von meinem Kollegen Pedro da Silva.
1: Party.
2: Eine Reise quer durch die Musikgenres, das gibt es heute Abend bei Funky Flingern. Die Kneipenparty verspricht Klassiker und Geheimtipps, aufgelegt von DJ Klaus Insehaus. Ab 21 Uhr kann dann dort bis in die frühen Morgenstunden durchgefeiert werden. Die Party steigt heute Abend in Convex in Flingern, der Eintritt ist frei.
1: Kultur.
2: Ein umweltpolitischer Dokumentarfilm mit anschließendem Gespräch mit dem Regieduo, das gibt es heute im Metropol Filmkunstkino. Dort feiert der Film Watching People, Watching Birds seine Premiere. Wie der Titel es schon sagt, wendet der Film den Blick von den Vögeln zurück auf die Menschen. Es geht um Menschen, die mit ihrer Liebe zu den Vögeln das Publikum begeistern, aber auch zum Nachdenken anregen. Denn die Diversität der Vögel, die geht weltweit dramatisch zurück. Bei dem Film werden ernste Themen zusammen mit humorvollen Szenen verknüpft. Los geht die Premiere um 19 Uhr im Metropol Filmkunstkino in Bilk. Der Eintritt kostet 13 Euro.
1: Und sonst so?
2: Wer nochmal zum Wochenabschluss richtig kräftig lachen möchte, der kann am Sonntag im Comedy für Freunde Club Düsseldorf vorbeischauen. Dort findet dann eine Tryout-Show eines kleinen Comedians statt, also eine Art Generalprobe für jemanden, der kurz vor dem Sprung ist, ein komplett neues Gesicht auf der Comedy-Bühne zu werden. Los geht es um 19 Uhr in Flingern. Tickets gibt es für 9,99 Euro auf der Website des Comedy Clubs.
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0: Soft Love mit Wednesdays hier auf der 97.1. Große Hits, ordentlich Nostalgie und der Dresscode ist weiß. Das gibt es bei den Backstreet Boys. Die sind back und lassen Millennium-Herzen höher schlagen. Die Boyband ist im Moment wieder auf Tour und stoppt für 10 Konzerte auch in Europa und zwar genau hier in Düsseldorf. Meine Kollegin Nelita Jung hat sich durch die Backstreet-Specials und Konzerttermine gewühlt.
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3: Howie, AJ, Nick, Brian und Kevin feiern mit der Tour Into the Millennium ihr 30-jähriges Jubiläum als Backstreet Boys. Das Jubiläum war eigentlich schon 2023, aber die dazugehörige Tour ging erst letztes Jahr los. Im September hat es die Backstreet Boys dann auch nach Düsseldorf geholt. Die Merkur-Spielarena in Stockholm hat sich in ein Meer aus weiß-blau gekleideten Millennials aus ganz Europa verwandelt. Die ersten 5 Konzerte sind schon vorbei, aber heute Abend werden die 5 Boys zum 6. Mal auf futuristischen Surfbrettern in die Arena schweben. Danach kommt natürlich Hit nach Hit, inklusive passender Choreografien. Aber die Backstreet Boys sind nicht nur auf der Bühne unterwegs, am Dienstag haben sie auch das Rathaus besucht. Da haben sie den Sold Out Award bekommen, denn alle 10 Termine sind komplett ausverkauft. Außerdem haben sie sich ins Goldene Buch der Stadt eingetragen und auch noch 5 Düsselbikes mit ihren Namen bekommen und die auch noch signiert. Die Bikes werden jetzt für einen guten Zweck versteigert. Und das Backstreet Boys Fieber ist auch in den Rest der Stadt geschwappt. Es gibt extra Millennium-Ausstellungen, Führungen oder Menü-Specials. Egal, wo nach den 90er Boys in Weiß gesucht wird, an jeder Ecke wird man hier fündig.
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0: 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Mein Magen grummelt schon ordentlich. Heute Morgen habe ich nämlich nicht gefrühstückt und ich freue mich deswegen schon auf das Mittagessen in der Mensa. Und was es da heute gibt, weiß meine Kollegin Hanna Haas.
1: Gourmet-Tipp.
2: Den Anfang macht ein Gericht, das in vielen Mensen zu den absoluten Favoriten gehört. Goldgelbe Pommes, eine würzige Currysoße und dazu eine saftige Wurst. Die Rede ist natürlich von Currywurst mit Pommes. Ein deftiges Essen, das besonders nach einem anstrengenden Vormittag genau das Richtige ist. Für Studis kostet das Ganze 4,95 Euro. Nach dem deftigen Klassiker geht's etwas leichter weiter. Die nächste Station führt in die Welt der Pasta. Auf dem Speiseplan stehen Vollkornfusilli mit Gemüseragout. Die Vollkornnudeln bringen eine kräftige Note aufs Tablett, während das Gemüseragout für Farbe und Abwechslung auf dem Teller sorgt. Eine Kombination, die zeigt, dass es für ein leckeres Mittagessen nicht immer besonders aufwendige Zutaten braucht. Studis zahlen für das Gericht gerade einmal 1,10 Euro. Von der Pasta geht es weiter zu einem Gericht, das mediterrane Einflüsse auf den Mensaplan bringt. Denn Gerstenpaella mit Gemüse steht heute als dritte Option bereit. Statt klassischem Reis kommt hier Gerste zum Einsatz. Gemeinsam mit dem Gemüse entsteht so eine abwechslungsreiche Mahlzeit und die bietet eine Alternative zu den üblichen Nudel- und Kartoffelgerichten. Studis zahlen dafür 1,80 Euro.
0: Also bei dem Wort Pommes kriege ich direkt noch mehr Hunger. Ich wünsche einen guten Appetit.

0: Die Band Bilderbuch, die habe ich erst vor kurzem entdeckt. Dabei machen sie schon seit über 20 Jahren Musik. Und ich muss sagen, ich bin jetzt ein richtiger Fan geworden. Und deswegen habe ich mich auch sehr auf ihren neuen Song gefreut. Lass uns mal ein bisschen über den sprechen. Wie der klingt, verrate ich euch nämlich jetzt.
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0: Baby Junkie heißt der Song und der ist eher etwas ruhiger. Der Beat plätschert so ein bisschen dahin und begleitet wird er von Synthesizern und der etwas tieferen Stimme des Sängers. Aber mir gefällt er total gut. Ich habe sofort den Sound von Bilderbuch erkannt. Der klingt ja immer so leicht elektronisch und das mag ich total gerne. Der Song ist ein Vorgeschmack auf das neue Album. Das erscheint nächste Woche Freitag und ich bin total gespannt, welche Lieder da noch auf uns zukommen werden. Jetzt hören wir aber erstmal in den aktuellsten Reihen. Hier ist Bilderbuch mit Baby Junkie.

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1: Hallo zusammen hier auf der 97.1. Es ist 11 Uhr und wir sprechen hier gleich noch über den Tag der Deutschen Einheit. Der ist ja morgen, das hatte ich ehrlich gesagt komplett vergessen, aber die Redaktion hat mich vorhin wieder daran erinnert. Wir schauen also gleich mal zurück in die Vergangenheit und sprechen darüber, warum wir den eigentlich feiern. Jetzt kommt aber erstmal Phoebe Bridgers mit Lost Boys.

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Noga Iris mit Wenderlist hier auf der 97.1. Am Mittwoch, da habe ich endlich meine Bachelorarbeit abgegeben und ich kann euch sagen, der Weg dahin war ein Auf und Ab. Zuerst hatte ich Schwierigkeiten, überhaupt ein Thema zu finden. Ich hätte gefühlt über alles schreiben können und deswegen fiel es mir besonders schwer, mich auf eine Sache zu fokussieren. Und als dann das Thema stand, habe ich angefangen zu schreiben und währenddessen hatte ich ganz oft das Gefühl, das wird nichts, mein Thema ist doof und ich falle bestimmt durch. Aber die letzten Wochen war ich dann doch ganz zuversichtlich. Ich habe die Arbeit ein paar Leuten zum Korrigieren geschickt und habe eigentlich ganz gutes Feedback bekommen. Und jetzt hat mein Betreuer 8 Wochen Zeit, um meine Arbeit zu korrigieren und ich hoffe, dass mein positives Gefühl mich nicht im Stich lässt und am Ende auch eine gute Note rauskommt.

0: Anna of the North mit I Do You hier auf der 97.1. Mir ist ehrlich gesagt heute Morgen erst aufgefallen, dass morgen ja ein Feiertag ist. Am 3. Oktober feiern wir den Tag der Deutschen Einheit. Für viele bedeutet das vor allem einen freien Tag, aber dahinter steckt ein ziemlich wichtiges Kapitel deutscher Geschichte. Denn dass Deutschland heute wieder ein vereintes Land ist, war lange keine Selbstverständlichkeit. Wie es überhaupt dazu kam und was auf dem Weg zur Wiedervereinigung passiert ist, schauen wir uns jetzt genauer an. Und dafür ist meine Kollegin Hanna Haas bei mir im Studio. Hanna, ich habe gerade schon gesagt, das ist ein langer Weg zu dem vereinten Deutschland war, so wie wir es heute kennen. Vielleicht kannst du uns erst einmal erklären, wie es überhaupt zur Teilung Deutschlands gekommen ist.
1: Dafür müssen wir zeitlich ein Stück zurückgehen, und zwar bis zum Ende des Zweiten Weltkriegs 1945. Deutschland wurde damals in 5 Besatzungszonen aufgeteilt. Aus dieser Teilung entstanden 4 Jahre später schließlich 2 Staaten, die Bundesrepublik Deutschland, kurz BRD im Westen, und die Deutsche Demokratische Republik, kurz DDR im Osten. Die beiden Staaten entwickelten sich politisch ganz unterschiedlich. Während in der Bundesrepublik ein Mehrparteiensystem entstand, wurde die DDR von der Sozialistischen Einheitspartei Deutschlands, kurz SED, regiert. Die Pressefreiheit in der DDR war stark eingeschränkt und viele Menschen waren mit den politischen Verhältnissen unzufrieden. Besonders deutlich wurde die Teilung in Berlin, denn da wurde 1961 die Berliner Mauer zwischen BRD und DDR errichtet. Familie und Freundinnen wurden voneinander getrennt und für viele Menschen war es über Jahrzehnte hinweg kaum möglich, die Grenzen zu überwinden.
0: Das heißt, die Teilung war nicht nur eine politische Angelegenheit, sondern hatte ganz konkrete Folgen für das Leben der Menschen. Wie kam es denn dazu, dass sich diese Situation überhaupt verändert hat?
1: Ein entscheidender Moment waren die Proteste im Herbst 1989. Immer mehr Menschen gingen in der DDR auf die Straße und forderten Freiheit, demokratische Rechte und politische Veränderungen. Der Druck auf die DDR-Regierung wurde immer größer und dann kam der 9. November 1989 und die Berliner Mauer fiel. Menschen aus Ost und West konnten plötzlich wieder auf die andere Seite, Familien konnten sich besuchen und viele feierten gemeinsam auf der Mauer. Allerdings bedeutete der Mauerfall noch nicht, dass Deutschland bereits wiedervereinigt war. Dafür waren weitere politische Verhandlungen und Entscheidungen notwendig.
0: Das klingt, als hätte es noch ein bisschen gedauert. Wann war es denn tatsächlich soweit?
1: Ungefähr ein Jahr später, am 3. Oktober 1990. An diesem Tag trat die DDR offiziell der Bundesrepublik Deutschland bei. Damit war die deutsche Wiedervereinigung vollzogen. Seitdem feiern wir jedes Jahr am 3. Oktober den Tag der Deutschen Einheit. Und was noch ein ganz interessantes Detail ist, ist, dass obwohl der Mauerfall am 9. November 1989 für viele Menschen das emotionalere Ereignis war, wurde dieser Tag nicht zum Nationalfeiertag. Denn der 9. November ist nämlich auch mit der Novemberpogrom von 1938 verbunden, bei denen die Nationalsozialisten jüdische Menschen brutal verfolgt und in Synagogen zerstört haben. Deshalb fiel die Wahl auf den 3. Oktober als offiziellen Feiertag.
0: Morgen am 3. Oktober erinnert der Tag der Deutschen Einheit daran, dass die deutsche Wiedervereinigung alles andere als selbstverständlich war. Hinter diesem Feiertag stehen Jahrzehnte der Teilung, mutige Proteste und Menschen, die sich Freiheit und Zusammengehörigkeit gewünscht haben. Meine Kollegin Hanna Haas hat uns einen kleinen Einblick in dieses wichtige Kapitel der deutschen Geschichte gegeben.

0: Habt ihr schon Pläne fürs Wochenende? Wenn nicht, dann hört jetzt ganz genau zu. Wir haben da nämlich was für euch.
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0: Und die kommen heute von meinem Kollegen Pedro da Silva.
1: Party.
2: Eine Reise quer durch die Musikgenres, das gibt es heute Abend bei Funky Flingern. Die Kneipenparty verspricht Klassiker und Geheimtipps, aufgelegt von DJ Klaus Insehaus. Ab 21 Uhr kann bis in die frühen Morgenstunden durchgefeiert werden. Die Party steigt heute Abend im Convex in Flingern, der Eintritt ist frei.
1: Kultur.
2: Ein umweltpolitischer Dokumentarfilm mit anschließendem Gespräch mit dem Regieduo, das gibt es heute im Metropol Filmkunstkino. Dort feiert der Film Watching People, Watching Birds seine Premiere. Der Titel sagt es schon, der Film wendet den Blick von den Vögeln zurück auf die Menschen. Es geht um Menschen, die mit ihrer Liebe zu den Vögeln das Publikum begeistern, aber auch zum Nachdenken anregen. Denn die Diversität der Vögel, die geht weltweit dramatisch zurück. Bei dem Film werden ernste Themen dann zusammen mit humorvollen Szenen verknüpft. Los geht die Premiere um 19 Uhr im Metropol Filmkunstkino in Bilk. Der Eintritt kostet 13 Euro.
1: Und sonst so?
2: Wer nochmal zum Wochenabschluss richtig kräftig lachen möchte, der kann am Sonntag im Comedy für Freunde Club Düsseldorf vorbeischauen. Dort findet dann eine Try-Out-Show eines noch kleinen Comedians statt. Also eine Art Generalprobe für jemanden, der kurz vor dem Sprung ist, wirklich ein neues Gesicht auf der Comedy-Bühne zu werden. Los geht es um 19 Uhr in Flingern. Tickets gibt es für 9,99 Euro auf der Website des Comedy Clubs.
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Jungle mit Move Like You Do hier auf der 97.1. Ich finde, zu dem Song kann man richtig gut tanzen, der macht sofort gute Laune. Jetzt geht's weiter mit Sleaford Mods mit Kebab Spider, so heißt er.

0: Lautes Reifenquietschen und plötzlich kommt ein Rennauto rasend um die Kurve. Das gab es am Dienstag an der Hochschule Düsseldorf zu sehen. Hinter dieser Aktion steckte das Team E-Tracks. Dort bauen Studierende jedes Semester ihren eigenen Rennwagen. Mein Kollege Pedro da Silva hat beim Ersti-Tag der HSD hinter die Kulissen geschaut und das neue Rennauto genauer unter die Lupe genommen.
1: E-Tracks ist das Formula Student Team der Hochschule Düsseldorf. Im Jahr 2013 entstand dort die Idee, dass Studierende ihren eigenen elektrischen Rennwagen bauen. Beim Ersti-Tag der HSD war das Team mit ihrem eigenen Stand und sogar ihrer eigenen Rennstrecke vor Ort. Mit dabei war auch Ron Finke. Er ist für die Teamleitung zuständig und hat den Überblick, welches System hinter E-Tracks steckt.
2: Also das Ganze ist ein komplett internationaler Wettbewerb von Hochschulen. Jede Hochschule kann im Prinzip ein Team stellen. Und dann gibt es verschiedene Events, ganz egal auf welchem Kontinent, ob Australien, China, Amerika oder in fast allen Ländern in Europa.
1: Dieses Jahr waren Ron und sein Team mit ihrem Rennauto in der Schweiz und auf dem Hockenheimring unterwegs. Insgesamt gibt es fast 500 Formula Student Teams. Auf der Weltrangliste ist das Team der HSD momentan auf Platz 114 zu finden. Jedes Jahr wird dann wieder an einem neuen Auto getüftelt. Und dahinter steckt ein Team von mittlerweile über 70 Mitgliedern. Alle verbindet die Leidenschaft zum Motorsport. Unzählige Stunden fließen dann in das Tüfteln an einem neuen Rennmodell rein. Und Ron war bei dem Bauprozess dabei. Er hat das Gefühl von den ersten Testläufen noch gut im Kopf und weiß, wieso die Arbeit sich gelohnt hat.
2: Ich glaube, so das Nonplusultra ist immer das erste Mal, wenn das Auto dann wirklich fährt. Wenn man hört, okay, der Piepton geht an, man hört, irgendwas bewegt sich und dann fährt dieses Auto einmal 5 Meter hoch und runter und man sieht so, diese ganze Zeit hat sich irgendwo ausgezahlt, so die ganzen Nachtschichten, die man geschoben hat. Es ist was dabei rumgekommen und das ist für mich immer das beste Gefühl eigentlich bei dem ganzen Ding.
1: Dieses Jahr hört das Herzstück des Düsseldorfer Teams auf den Namen Roxy. Gemeint ist damit das neue elektrische Rennauto. Beim Ersti-Tag der HSD fuhr Roxy rasend schnell immer wieder über den HSD-Campus. Die neuen Erstis bekamen dabei das innovativste Modell zu sehen, was es momentan auf der Rennstrecke von E-Tracks gibt. Denn Roxy wiegt nur 250 Kilogramm und ist damit 20 Kilo leichter als das vorherige Rennauto. Das macht einen großen Unterschied in Sachen Beschleunigung und Ausdauerrennen. Jedes Kilo weniger zählt nämlich bei den Wettbewerben. Betül Akyol ist im Team für den Bereich Medien und Marketing zuständig und freut sich auf die zukünftigen Aufgaben und Erlebnisse.
3: Ich würde auf jeden Fall sagen, dadurch, dass wir gerade auch in der Ersti-Woche sind, dass wir neue Gesichter kennenlernen und hoffentlich auch neue Mitglieder bei uns im Team haben, die immer neue Ideen auf jeden Fall auch mit reinbringen. Und genau, und wir haben uns auf jeden Fall für die kommende Saison neue Ziele gesetzt. Wir sind motivierter als je zuvor und können es kaum abwarten, einen neuen Rennwagen zu bauen.
1: Rennwagenfans können bei E-Tracks auch selbst mitmachen. Studiengang und Vorerfahrung sind dabei nicht entscheidend. Man muss also nicht Maschinenbau oder Elektrotechnik studieren, um Teil des Teams zu sein. Das Team ist bewusst interdisziplinär aufgebaut. Neben den technischen Bereichen gibt es zum Beispiel auch Design, Marketing, Medien, Sponsoring, Eventplanung oder auch Business als Subteam.
0: Vom Hörsaal auf die Rennstrecke. Bei E-Tracks verschwimmen also die Grenzen zwischen Studium und Motorsport. Motorsportinteressierte Studis können sich auch über die Homepage von E-Tracks bewerben, ein Teil des Teams zu werden. Und während Rennauto Roxy beim Ersti-Tag der HSD draußen seine Runden gedreht hat, hat mein Kollege Pedro da Silva sich näher mit dem Team dahinter befasst.

0: In 15 Minuten um 12 Uhr öffnet endlich die Mensa. Und ich habe so Hunger. Leute, ich werde, glaube ich, die Erste an der Essensausgabe sein. Und was mich da erwartet, weiß meine Kollegin Hannah Haas.
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2: Den Anfang macht ein Gericht, das in vielen Menschen

0: Abwechslung auf dem Teller sorgt. Eine Kombination, die zeigt, dass es für ein leckeres Mittagessen nicht immer besonders aufwendige Zutaten braucht. Studis zahlen für das Gericht gerade mal 1,10 Euro. Von der Pasta geht es weiter zu einem Gericht, das einen mediterranen Einfluss auf den Mensaplan bringt. Denn Gerstenpaella mit Gemüse steht heute als dritte Option bereit. Statt klassischem Reis kommt hier die Gerste zum Einsatz. Gemeinsam mit dem Gemüse entsteht so eine abwechslungsreiche Mahlzeit und die bietet eine Alternative zu den üblichen Nudel- und Kartoffelgerichten. Studis zahlen dafür 1,80 Euro.
1: Also bei dem Wort Pommes, da kriege ich noch mehr Hunger. Ich wünsche euch einen guten Appetit!

0: Total Tommy mit Spider hier auf der 97.1. Das Kollektiv Kitschkrieg und der Sänger Berg, die haben sich zusammengetan und einen neuen Song produziert. Lass uns da mal reinhören. Ich erzähle euch mal, wie der so klingt.
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0: Der Sänger Berg, der hat ja oft einen Hang zu Klavier, Streichern und großen Arrangements. Und das steht im Gegensatz zu dem Sound von Kitschkrieg. Der ist eher reduziert und basslastig. In dem neuen Song Hund ohne Namen treffen diese beiden Sounds aufeinander. Und diese Kombination, die hört sich einfach wunderbar an. Das Lied will nicht zu viel. Es ist trotz des Bass ein eher ruhiger Sound, der perfekt untermalt wird von Bergs heller Stimme. Hört einfach mal selber rein. Hier sind Berg und Kitschkrieg mit Hund ohne Namen.

Bon Iver mit Space Side hier auf der 97.1. Es ist gleich 12 Uhr und damit ist der Insider auch leider schon wieder vorbei. Aber schaltet noch nicht ab, es geht jetzt nämlich gleich weiter mit der Horchzeit. Mit mir im Studio waren heute Hanna Haas und Pedro da Silva, hinter den Kulissen war Nele Terjung. Sendeverantwortlich ist Jana Meyer, mein Name ist Johanna Wazawa. Ich wünsche euch noch ein schönes Wochenende. Auf Wiedersehen!

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0: Ihr hört eine Sendung vom 12. 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
0: Johanna Watzawa, hallo zusammen. Aber ich bin heute nicht alleine. In meinem Studio sind nämlich meine KollegInnen und die haben ihre Lieblingssongs im Gepäck und stellen sie heute Abend vor. Und ich kann euch ja vielleicht schon mal ein bisschen verraten, von welchen KünstlerInnen die Songs kommen. Wir haben zum Beispiel Annemai Kantereit mit dabei, da stellt meine Kollegin Antonia Papst einen Song vor. Wir haben die Sängerin Sissa dabei und auch die Band Provinz. Also eine ganz bunte Mischung. Und zwischendurch, da streue ich noch meine Lieblingssongs rein. Und wir fangen auch mit einem Lieblingssong von mir an, nämlich Man I Need von Olivia Dean. Und dieser Song, der wurde mir einfach so mal vorgeschlagen auf Spotify und ich habe ihn angehört und mich direkt in ihn verliebt. Er wurde im August veröffentlicht und ist seitdem ein weltweiter Erfolg. In Australien oder Großbritannien ist er schon auf Platz 1 in den Charts und für mich klingt der Song einfach total besonders. Ich mag den ruhigen Beat, ich mag das Klavier, das setzt so passende Akzente im Song und ich mag auch total Olivias Stimme, die passt einfach perfekt zur Melodie und macht den Song so richtig rund. Und dieses Meisterwerk, das hören wir jetzt. Hier ist Man I Need von Olivia Dean.

0: Man I Need von Olivia Dean hier auf der 97.1. Ja, dieser Song, das ist ein richtiger Welthit. Und der nächste Song, der jetzt kommt, das ist auch ein richtiger Welthit, nämlich Snooze von SZA. Und das ist der Lieblingssong von meiner Kollegin Marie Förder. Und die ist jetzt bei mir im Studio. Marie, was erwartet uns gleich bei dem Song?
1: Also bei dem Song erwartet euch auf jeden Fall eher eine ruhige Stimmung mit tiefgründigem Text und auch SZAs tolle Stimme.
0: Warum magst du den Song denn so gerne?
1: Ich mag den Song gerne, weil er mich tatsächlich an meine Erasmus-Zeit erinnert, also Norwegen, weil ich den oft gehört habe. Und es war auch mein meistgehörtester Song bei meinem Spotify-Rap dieses Jahr. Und ich mag an dem Song, dass er so eine Ruhe ausstrahlt und auch den Text.
0: Ich bin ganz gespannt auf den Song. Ich kenne ihn noch nicht und ich würde sagen, wir hören jetzt mal rein. Hier ist SZA mit Snooze.

0: Ihr hört das Mixtape hier auf der 97.1. Wir bleiben mal bei der Musik im englischsprachigen Raum. Der nächste Song ist nämlich auch ein Song in Englisch und das ist Cole Sander und Ryan Peters mit New Blue. Und das ist der Lieblingssong von meinem Kollege Serkan Gerdelmann. Serkan, jetzt interessiert mich natürlich, wie hast du den Song entdeckt?
1: Ja, wie habe ich den Song entdeckt? Ich bin in der Musikredaktion hier im Radio und das ist eigentlich der Ort, wo man neue Lieder entdecken kann. Da sieht man immer nämlich neue Lieder, die man vorher noch nicht kannte und die man eigentlich auch als mich vielleicht etwas neu und unbekannt bewerten würde. Da ist mir der Song im Kopf geblieben und hat sich für mich von anderen Songs abgehoben.
0: Was findest du denn so besonders an dem Song? Warum unterscheidet er sich so von anderen?
1: Also für mir gibt der Song den Vibe von den 80s und ist ein bisschen so abgefangt. Ist ein bisschen so ein Space-Song, als ob man so im Raumschiff fliegt. Er erinnert mich so wie an Liedern aus Guardians of the Galaxy. Da kann man ein bisschen so mit tanzen und hat einfach gute Laune.
0: Ach toll, es hört sich richtig gut an. Also Songs aus den 80s mag ich auch immer richtig gerne. Dann hören wir mal rein. Hier ist Cole Sander und Ryan Peters mit New Blue.

Mir geht es eigentlich im Moment ganz gut. Und ich glaube, der Rapper Dendemann, dem geht es im Moment genauso. Zumindest singt er das in seinem neuen Song Gedanken gut. Und Dendemann, den kennt ihr vielleicht aus der Sendung Neo Magazin Royal von Jan Böhmermann. Da war er nämlich lange Teil der Showband und spielte immer ein Eröffnungslied und ein kurzes individuelles Lied pro Sendung. Und 2016, da verabschiedete er sich dann von der Sendung und dann war erstmal so ein bisschen Funkstille und man hörte lange nichts mehr von ihm. Und 3 Jahre später erschien dann aber sein 3. Studioalbum und dieses Jahr veröffentlichte er einen neuen Song, nämlich Gedanken gut. Und das ist ein total optimistischer Rap-Song. Er hat eine ganz einfache Message, die ist nämlich, obwohl ich manchmal Probleme habe, geht es mir allem im Allen ziemlich gut. Und diesen positiven und optimistischen Gedanken, den hören wir jetzt. Hier ist Dendemann mit Gedanken gut.

0: Feministisch und politisch. Das ist die Musik von der Band Blond. Die kommt aus Chemnitz und hat dieses Jahr ihr drittes Album veröffentlicht. Und dieses Album hat meine Kollegin Hanna Haas rauf und runter gehört und hat daraus für uns den Song Lotta und Nina mitgebracht. Hanna, wie hast du den Song entdeckt?
1: Als das Album dieses Jahr rauskam, habe ich das gehört und das war irgendwie der Song, wo ich hängen geblieben bin, der bei mir am meisten läuft und es war auch mein meistgehörtes Album dieses Jahr.
0: Was magst du denn an dem Song so gerne? Warum ist er dir hängen geblieben?
1: Lotta und Nina sind ja zwei Schwestern und ich habe auch eine Zwillingsschwester und die nehmen in dem Lied so ein bisschen ironisch das Leben mit einer Schwester, das Verhältnis, die Beziehung zueinander auf und irgendwie fand ich das sehr relatable. Ich habe mich da irgendwie sehr wiedergespiegelt gesehen und wahrscheinlich deswegen.
0: Bin ich total gespannt, ob es mir jetzt auch so geht. Ich habe ja auch eine Schwester und wir hören jetzt mal rein. Hier ist Blond mit Lotta und Nina.

Rauf und runter habe ich gestern den nächsten Song gehört. Das ist Schlalalalafen von Paula Carolina. Ja, er hat ein bisschen ein funky Name, aber das Thema, das ist eigentlich gar nicht so funky. Es geht nämlich um mein Lieblingshobby und zwar Schlafen. Ja, das könnte ich ständig tun. Manchmal, da schlafe ich auch, muss ich ehrlich zugeben, bis in den späten Vormittag. Und ich bin mir sicher, dass Paula Carolina das auch manchmal macht. Und sie bringt das mit total viel Humor rüber. Manchmal, da musste ich richtig schmunzeln, als ich den Song gehört habe. Und das Lied, das hat einfach richtig Schwung und macht eins nicht, müde. Also einschlafen kann man zu dem Song nicht, dafür aber richtig gut tanzen. Hier ist Schlalalalafen von Paula Carolina.

0: hört das Mixtape hier auf der 97.1. Liebe, Liebe und nochmals Liebe. Darum geht es in unzähligen Songs. Mal ist es der Herzschmerz, mal das Verliebtsein, mal der Liebeskummer, über das gesungen wird. Ja, und über Liebe geht es auch in dem Song von Tellqvist. Und das ist der Lieblingssong von meiner Kollegin Jana Meyer. Jana, wie hast du diesen Song entdeckt?
1: Ich habe ihn tatsächlich zum ersten Mal hier bei Hochschulradio Düsseldorf gehört, als wir Sendung hatten. Und der hat mir eigentlich beim ersten Anhören total gefallen und ich habe ihn direkt in meine Playlist auf Spotify gepackt. Und seitdem höre ich den eigentlich rauf und runter.
0: Was magst du denn so gerne an dem Song?
1: Ich mag vor allem die eingängige Melodie und dass Tellqvist so ein bisschen mit der Stimme im Song spielt. Ich glaube, das mag ich am meisten.
0: Dann bin ich gespannt, wie sich das jetzt anhört. Hier ist Tellqvist mit Liebe.

0: Liebe von Tailquist hier auf der 97.1. Indie, R&B und Soul. Diese Genres finden sich im Song Charcoal Baby von Blood Orange. Und das ist der Lieblingssong von meiner Kollegin Sam Lipke und die ist hier bei mir im Studio. Sam, warum magst du den Song so gerne?
1: Ich finde einfach die Production in diesem Song richtig gut gemacht und auch gerade diese Kombination von der männlichen Stimme und der weiblichen Stimme, finde ich, passt richtig gut in dem Song.
0: Wie hast du den Song denn entdeckt?
1: Ja, die Story ist halt so ein bisschen lustig. Also ich habe ein paar Profile auf Spotify gestalkt und dann habe ich das halt so auf einer Playlist entdeckt und seitdem höre ich den ständig.
0: Dann hören wir jetzt auch da mal rein. Hier ist für euch Blood Orange mit Charcoal Baby.

0: Von meiner Kollegin Elena Grünheim weiß ich eine Sache ganz sicher. Sie ist ein riesengroßer Fan von der Band Provinz. Und ich gebe euch jetzt mal einen kleinen Hinweis. Wo ihr wisst, dass sie moderiert, dann läuft nämlich mindestens einmal pro Stunde ein Song von der Band. Und Elena, jetzt interessiert mich natürlich, was magst du an der Band so?
1: Ja, also ich mag bei der Band total die Themen, die sie mit ihren Songs verpacken. Also ich achte da gar nicht so sehr auf das Musikalische, sondern eher höre ich da auf die Lyrics. Also die holen mich mit ihren Themen total ab. Die reden über alte Freundschaften, die kaputt gehen, dann so ein bisschen Weltschmerz, politische Einstellungen, gesellschaftliche Themen. Das finde ich total cool. Und du weißt ja auch von mir, ich komme aus dem tiefsten Niederrhein, eine Kleinstadt. Und bei den Bandmitgliedern finde ich so super sympathisch. Die kommen eben genau wie ich auch aus einer Kleinstadt. Jetzt nicht vom Niederrhein, aber da war einfach von Anfang an so eine Grundsympathie schon irgendwie da.
0: Welchen Song hast du uns denn heute von denen mitgebracht?
1: Ja, ich habe den Song Großstadt mitgebracht und ich habe auch sofort an den Song gedacht. Die Entscheidung fiel mir da gar nicht so schwer. Und ich habe den mitgebracht, weil da gibt es so eine kleine Geschichte zu, die muss ich mal kurz erzählen. Ich habe den Song zum allerersten Mal gehört, das war kurz nach dem Abitur. Und ich habe dann ein freiwilliges Jahr gemacht und dann hatten wir da immer so Seminarfahrten und mit den Mädels, mit denen ich damals auf dem Zimmer war, die waren auch großer Provinz-Fan. Und dann haben wir den Song Großstadt gehört und das war auch so die Phase, wo ich wusste, okay, mein freiwilliges Jahr geht bald vorbei, dann geht's in die große weite Welt nach Düsseldorf und irgendwie dachte ich so, oh nee, ich will aber in meiner Kleinstadt am Niederrhein bleiben und das verbinde ich mit dem Song irgendwie total und der tröstet mich dann irgendwie mal ein bisschen, wenn ich Heimweh habe.
0: Ah, das finde ich eine tolle Geschichte. Ich liebe den Song ja auch total und ich freue mich, den jetzt zu hören. Hier ist Provinz mit Großstadt.

0: Großstadt von Provinz hier auf der 97.1. Wir kommen jetzt zu einer richtigen Legende, nämlich zu der Band Radiohead. Und die Rockband, die gründete sich im Jahr 1985 und hat seitdem über sage und schreibe 40 Millionen Tonträger verkauft. Und mein Kollege Philipp Jellinghausen hat ein nachdenklicheres und eher ruhigeres Lied von der Band mitgebracht. Philipp, welcher Song ist das?
1: Ja, das ist Karma Police von Radiohead. Der Song ist von 1997, also ist das ein richtiger 90er Alternative-Song, den ich mitgenommen habe.
0: Warum hast du denn gerade den rausgesucht?
1: Ja, das Lied ist ziemlich aufbauend. Es spitzt sich irgendwann zu einem Höhepunkt und das ist, ziemlich episch anzuhören, finde ich.
0: Ich bin ganz gespannt, wie das klingt. Ich kenne nicht so viele Lieder von Radiohead. Also hören wir mal rein. Hier ist für euch Radiohead mit Karma Police.

0: Karma Police von Radiohead hier auf der 97.1. Der Sänger Dominic Hartz kriegt im Moment alles irgendwie auf die Reihe. Zumindest singt er das in seinem neuen Song Alles von alleine. Und das ist der Lieblingssong von meinem Kollegen Pedro da Silva. Pedro, wie hast du das Lied entdeckt?
1: Ja, da kann ich mich noch sehr gut dran erinnern. Das war tatsächlich ein Sonntag und der Sonntag ist in unserer WG auch gleichzeitig der Putztag. Und da haben wir tatsächlich den Song gehört und ich muss zugeben, ich bin nicht so der motivierteste Putzer, aber mit guter Musik, dann putze ich es wirklich von alleine so ein bisschen besser.
0: Was magst du an dem Song denn so gern? Warum animiert er dich so zum Putzen?
1: Ja, das ist ein richtig gute Laune-Song. Also ich mag besonders diese instrumentalische Begleitung mit der Trompete und dem Schlagzeug und das sind richtig gute Beats und ich finde, das ist auch richtig, hat Potenzial für einen Ohrwurm.
0: Ach super, dann kriege ich ja vielleicht auch gleich einen Ohrwurm. Hier ist Dominic Hartz mit Alles von alleine.
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0: Alles von alleine von Dominik Hartz hier auf der 97.1. Wir kommen jetzt mal wieder zu einem etwas ruhigeren Song, nämlich Hurt Like That von Kathleen Traver. Und das ist der Lieblingssong von meinem Kollegen Vincent Tai. Der ist jetzt bei mir im Studio und Vincent, mich interessiert, warum hast du diesen Song für uns mitgebracht?
1: Ja, die Künstlerin war eben früher bei Big Time Rush eine Rolle und sie dadurch, dass ich auch letztens beim Konzert bei Big Time Rush war, war sie der Voract und da habe ich den Song eben entdeckt.
0: Was magst du denn so gerne an dem Song? Was ist so besonders?
1: Ja, der Song beschäftigt sich sehr mit einer Reue und dem Nachtrauern einer früheren Ehe oder auch einer Liebe. Und ich finde, dass man diese Liebe auch auf andere Themen sich einfach darauf fokussieren kann. Zum Beispiel, dass man ein Lebenskapitel nachtrauert oder Entscheidungen, die sehr gravierend waren fürs Leben. Und deswegen geht es mich sehr ans Herzen.
0: Dann gucke ich mal, ob mich der Song jetzt auch so berührt. Ich finde, er hört sich auf jeden Fall sehr gut an. Hier ist für euch Hurt Like That von Kathleen Traver.

0: auch auf ein Konzert von denen. Und meine Kollegin Antonia Papst, die ist auch ein Riesenfan von der Band. Sie hat uns den Song Oft gefragt mitgebracht. Antonia, warum gerade dieser Song? Ich meine, es gibt ja so viele gute.
1: Ja, da hast du total recht. Ich habe mir diesen Song ausgesucht, weil ich finde, dass dieses Lied ganz besonders die Tiefe von seiner wirklich markanten Stimme mit der tiefen Lyrics irgendwie super vereint und es ein wirklich wunderbares Meisterwerk ist. Und ich muss auch sagen, ich habe eine ganz besondere Erinnerung an diesen Song, weil ich habe serbische Freunde und ich habe mal dieses Lied angemacht, habe denen das mal gezeigt und die kannten das Lied und die Band lustigerweise.
0: Das ist ja echt verrückt und auch cool, dass die Band mittlerweile so international auch bekannt ist. Die gehen ja im Sommer auf Tour, Annemarie Kantereit, und ich gehe auch auf ein Konzert von denen. Hast du auch Tickets ergattern können?
1: Ja, ich habe glücklicherweise welche ergattern können, auch wenn das wirklich nicht einfach war, weil die waren innerhalb von wenigen Minuten weg. Ich habe aber noch ein Ticket für Luxemburg im Sommer nächsten Jahres ergattern können und ich freue mich schon sehr und bin echt gespannt.
0: Dann würde ich sagen, hören wir jetzt erstmal Annemarie Kantereit mit Oft gefragt.
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1: Annemai Kantereit mit Oft gefragt, hier auf der 97.1. Ich habe eine schlechte Nachricht für euch. Das Mixtape, das neigt sich langsam dem Ende entgegen. Und meine Kolleginnen und ich, wir haben euch heute unsere momentanen Lieblingslieder vorgestellt. Und zum Schluss kommt noch ein Lieblingslied von mir. Und das ist ein Song, den ich in- und auswendig mitsingen kann. Und zwar Nur geträumt von Nena. Ich finde, es ist ein absoluter Klassiker. Und ich glaube, den können auch alle, fast alle Generationen mitsingen. Also ich habe den schon mit meinen Eltern gesungen, mit meinen Geschwistern und auch mit meinen Großeltern. Und auch jetzt werde ich den ganz laut mitsingen. Mein Name ist Johanna Wazawa. Ich bin sendeverantwortlich für diese Sendung. Und ich wünsche euch noch einen schönen Abend und viel Spaß mit Nur geträumt von Nena.

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2: Heißt das auch, dass die Menschen, die wir gemeinhin als normal bezeichnen, dass die von ihrem Standpunkt aus krank sind?
3: Oh ja, die Normalsten sind die Kränkesten und die Kranken sind die Gesündesten.

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